0: Vielen Dank für dieses kleine Konzert. Und wieder, ich halte mich jetzt auch gerne raus. Ich höre auch einfach gerne zu. Und
1: ja, genau. Wir sind jetzt gleich fertig. Wir machen jetzt das letzte Stück. Wir sind schon 2 Stunden hier am
0: Flöten. Ja, okay.
1: Oder? Okay. Google, wenn nicht, machen wir zwischendrin aus. Also.

0: dass die Laserkacke nicht benutzt werden.
1: Doch. Muss ich mir Bescheid sagen. Wir haben jetzt hier die Kanäle und immer der, der auf Q leuchtet und unten.

0: Voll geil. Yeah!
1: Ich hab ihn versorgt. Warte, ich steig einfach mit ein.
2: Das rauscht bei mir gerade.
0: Yeah! Okay. Jetzt können wir ein Delay gebrauchen.
1: Für die Aufnahme?
0: Bitte ein Delay! Ja, aufs Mikro.
1: Auf das... Das hat sich hier umgestellt beim Dingsen.
0: Delay.
1: Mehr Mass. Feed back.
0: Zufrieden?
1: Yeah.

0: Was nach dem das Rot auf ein Eis geflickt hat.
1: Dann nimmt das weiter hin.

0: ich gerne gerade abgeben wollen.
1: Ich bin ganz schön überfordert hier in der Kiste. Ich will kurz mich mal hinlegen und genießen.
2: Alle wollen immer näher an die Loop Station ran. Baby, was geht ab?

0: Okay, das ist auf jeden Fall ziemlich crazy, wenn du an diesem Gerät sitzt. Alter, dann kommt auf jeden Fall Hard Tech dabei.
1: Stimmung!

Punkt 1. Wofür die Übung gut ist. Der Zehentwist verhilft zu einer schlanken Taille, verbessert die Haltung, formt die Beine.

geben Sie nicht auf, wenn Sie das Gleichgewicht verlieren. Versuchen Sie es einfach noch einmal. Halten Sie Ihren Körper vollkommen gerade. Strecken Sie die Brust dabei heraus. Der Zehentwist wirkt auf den gesamten Körper ein. Den Hauptnutzen kann man in der Verbesserung der Haltung sehen. Dadurch, dass

0: Mama, was will der komische Mann von mir? Das klingt ja komisch. Was willst du von mir, Blubbermonster?
1: Wir machen jetzt eine sogenannte Tiefatmung, liebe Leute und Freunde und weit angereiste Verwandtschaft. Zuallererst werde ich euch sagen, wofür diese Übung überhaupt gut ist. Also, hört mal gut zu jetzt. Die Tiefatmung bringt neue Energie, reinigt das Blut. Stärkt die Brust und das Zwerchfell, kräftigt Lungen, Brustkorb und Bauch. Es stärkt die Widerstandskraft gegen Erkältungen und beruhigt das Nervensystem, ihr Idioten. Außerdem fördert es die Verdauung, wirkt gegen Krankheit und hilft gegen Depressionen, ja? Okay.
2: Ja, jetzt es geht ja noch weiter. Also, die Ausführung ist jetzt. Ich muss jetzt anders sprechen in dieser Tonlage.
1: Setzen Sie sich bequem in den japanischen Sitz oder auf einen Stuhl aufrecht sitzen. Dadurch wird auch Ihr Brustkorb gerade und Sie können leichter atmen. Atmen Sie ganz langsam tief und bewusst durch die Nase ein. Nehmen Sie sich 5 Minuten Zeit, um Ihre untere Lungenhälfte mit Luft zu füllen. Konzentrieren Sie sich darauf, jetzt für die nächsten 5 Sekunden den oberen Teil der Lungen zu füllen. Dabei dehnt sich die Brust aus und der Bauch wird straff. Halten Sie 1 bis 5 Sekunden lang den Atem an. Atmen Sie ganz langsam aus. Ihre Lungen vollkommen leer sind. Wiederholen Sie diese Übung 4 bis 5 Mal. Sie 1 bis 5 Sekunden lang den Atem an. Atmen Sie ganz langsam aus.
3: Yeah, wir haben das mitgeschnitten, Freunde. Da freut sich ja das Kassel-Banden-Archiv.
1: Wiederholen Sie diese Übung 4 bis 5 Mal. Sie 1 bis 5 Sekunden lang den Atem an. Atmen Sie ganz langsam aus. Bis Ihre Lungen vollkommen leer sind. Wiederholen Sie diese Übung 4 bis 5 Mal. Sie 1 bis 5 Sekunden lang den Atem an. Atmen Sie ganz langsam aus. Bis Ihre Lungen vollkommen leer sind. Wiederholen Sie diese Übung 4 bis 5 Mal.
0: Monster.
1: Halten Sie 1 bis 5 Sekunden lang den Atem an. Atmen Sie ganz langsam aus. Bis Ihre Lungen vollkommen leer sind. Wiederholen Sie diese Übung 4 bis 5 Mal. Sie 1 bis 5 Sekunden lang den Atem an. Atmen Sie ganz langsam aus. Bis Ihre Lungen vollkommen leer sind.
3: wiederholen Sie diese Übung 4 bis 5 Mal. Rufen Sie 1 bis 5 Sekunden lang den Atem an. Atmen Sie ganz langsam aus. Bis Ihre Lungen vollkommen leer sind. Wiederholen Sie diese Übung 4 bis 5 Mal. Rufen Sie 1 bis 5 Sekunden lang den Atem an. Atmen Sie ganz langsam aus. Bis Ihre Lungen vollkommen leer sind. Wiederholen Sie diese Übung 4 bis 5 Mal. Rufen Sie 1 bis 5 Sekunden lang den Atem an. Atmen Sie ganz langsam aus. Bis Ihre Lungen vollkommen leer sind. Wiederholen Sie diese Übung 4 bis 5 Mal. Rufen Sie 1 bis 5 Sekunden lang den Atem an. Atmen Sie ganz langsam aus. Und vollkommen leer sind.
2: Wiederholen
3: Sie diese Übung
2: 4 bis 5 Mal. Rufen Sie 1 bis 5 Sekunden lang den Atem an. Atmen Sie ganz langsam aus. Ihre Lungen vollkommen leer sind.

ein bis fünf Sekunden lang den Atem an. Atmen Sie ganz langsam aus. Dass Ihre Lungen vollkommen

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Oh Mary, so heißt dieser Titel. Und genau der ist diese Folge auch gewidmet. Wir hörten J.J. Cale. Das war ein Titel aus seinem tollen Album Roll On. Aus dem Jahre 2009 stammt dieser Silberling.

0: Too much of this, not enough of that. Dislocate is where we're at. Sign of the times is here. Who knew? Who knew our life would be so complicated? That we would be so automated? No time to think. Who knew?
1: JJ Cale mit dem Titel Who Knew? Herrlich, diese Wortspielereien. Und der Mann, JJ Cale, ist ja nun wirklich dafür bekannt, an seinen Sounds lange und ideenreich und ja, mit viel Geduld zu tüfteln. Bis der mal wieder mit dem Album rauskommt, sind schon wieder ein paar Jahre ins Land gegangen. Beim Titeltrack davor, Roll On, übrigens mit dabei, sein alter Freund und Verehrer Eric Clapton. Hier weitere Tracks aus dieser tollen Scheibe. Roll On, JJ Cale.

Tja, ein bisserl süßlich kam's daher, soeben. Klingt ein bisserl nach Country. Naja, ist es aber nur bedingt. Anyway, we're going down the road to Escondido. Und zwar zusammen mit dem guten alten Oki G.J. Cale. Und dann hätten wir da noch einen weiteren Mitfahrer im Pickup-Truck. Das ist nämlich Eric Clapton. Und der hat seinen Gitarrenkoffer auch schon aufgemacht.

Humor hat er also auch. Der gute J.J. Cale, der laid-back Okie aus Oklahoma, aus Tulsa, okay. Und bei diesem tollen Titel Last Will and Testament, eine ziemlich abstruse Geschichte, sehr knapp und bündig, aber witzig erzählt. Herrlich, diese Textzeilen, Wortspielereien, auf sowas muss man erstmal kommen, wurde wiederum begleitet von seinem Freund und, ja, darf man wohl sagen, seinem Verehrer Eric Clapton an der zweiten Gitarre. Hier einige weitere J.J. Cale Sounds aus neueren Produktionen des Künstlers.

In meiner heutigen Folge der Laidback Oki, JJ Cale aus Tulsa, Oklahoma. Und ja, um ihn mal ausgangs hier zu zitieren: We've come to the end of the line, don't we? Bis demnächst, folks. Take care, everybody, and have a good week. Bye-bye.

0: Ich wünsche mir, dass die Menschen zuversichtlich und optimistisch in die Zukunft gucken und nicht die schwere Situation oder schwere politische und gesellschaftliche Situation, die wir heute haben, sich so zu Herzen nehmen, dass sie nichts Optimistisches mehr in ihrem Herzen haben.
1: Die Periode der Heimat ist, wie ich hoffe, daran überwunden zu werden. Wilhelm Flusser.
2: Die Periode der Heimat ist, wie ich hoffe, daran überwunden zu werden. Wilhelm Flusser.
3: Die Periode der Heimat ist, wie ich hoffe, daran

0: I hope in the future Turkey will be as a part of European Union.
1: Ich wünsche mir, dass die Impfstoffe gleich und gerecht auf der ganzen Welt verteilt werden. Dann dauert vielleicht die Impfung etwas länger, aber wir profitieren alle gleichzeitig davon. Und dass wirklich die Menschheit lernt, dass wir alle zusammen in einem Boot sitzen und uns wirklich auch Gedanken machen über den Klimawandel, die man nicht mehr aufhalten kann. Aber vielleicht kann man die Einschläge, die kommen werden und die wir jetzt halt auch schon zu spüren bekommen, vielleicht doch etwas abdämpfen mit der Zeit. Persönlich als Komponist und Künstler wünsche ich mir, dass ich keine Angst mehr habe vor der nächsten Welt. Tolles Projekt, macht weiter so. Michael Binder aus Cáceres.
2: 未来就是四横三撇两竖两捺一点。
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0: Wenn sich die Rolle der Frau verändert, verändert sich die ganze Gesellschaft.
1: Wenn sich die Rolle der Frau verändert, verändert sich die ganze Gesellschaft.
2: Wenn sich die Rolle der Frau verändert, verändert sich die ganze Gesellschaft.

0: 그러니까 우린 어디에나 있죠. 태양 아래 좋은 자리에서 태어난 애들과 그렇지 못한 이들의 격차가 불어나기만 하는 이 체제의 맹점을 우리는 어떻게 보아야 할까요? 세습되는 역량은 이 격차를 극복하는 것을 근본적으로 불가능하게 만들고 있습니다. 환경의 변수는 너무나도 유동적이면서 너무나도 고정적이지요. 이제 잔디는 모두 연대해야 합니다.
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4: Ich habe alles. Ich wünsche mir, dass die Natur für den Menschen wieder solch einen Wert gewinnt, dass wir anfangen, mit ihr zu leben. Das wünsche ich mir vom ganzen Herzen und ich wünsche euch einen schönen Freitagabend. Tschüss.
5: The future has been here forever. I will not follow the future in silence and pain.
6: Was wird nur aus der Zukunft?
5: The future is in our memories. Not everyone is coming to the future.
7: Auf ewig Winter.
5: Önünde parlak bir gelecek var.
8: In Zukunft wird alles anders.
5: Zurück in die Zukunft?
9: Yine Türk'ün bileyim.
1: Son kek dilimi için savaşacağım.
5: If you don't know it now, then you will do.
10: 미래를 예측하기는 참 힘들다.
5: The past was yours, but the future is mine.
8: Ich hoffe, dass der Krieg bald endet.
11: Wir bauen die Zukunft.
5: Kampf die Zukunft.
1: Berlin'e geri dönmeyi sabırsızlıkla bekliyorum.
12: 미래이 와 와카라나이.
13: Ich kämpf für Gruppe.
5: We are the children of the future. You got a bright future ahead.
14: In the future, I'm a friend of affection.
15: Schauen wir mal, dann singen wir's schon.
16: Is there a wish to mind control the future?
5: The future starts today. Geçmiş şimdi gelecek. You never know what the future holds.
15: Rush
17: nicht, was von der Lust der Reihe. Slow, rush nicht, was
18: da war, nur wenn du.
9: Zukunftsmusik.
17: Ich hoffe, meine Neugier lässt nicht nach. Und ich hoffe, ich kann ich bleiben. Obwohl die Geister im weltweiten Gewebe nach mir greifen, wie die Henne Polanskis Ekel.
18: Der Österreicher ist ein Mensch, der voller Zuversicht in die Vergangenheit blickt. Alfred Polgar.
19: Ich wünsche mir mehr Akzeptanz für das Nichtstun. Ich wünsche mir, dass gerade auch die Menschen, die ganz wichtig sind und viel arbeiten und produzieren und leisten wollen und die stolz darauf sind, von Zeit zu Zeit damit aufhören und einfach nur da sind, ohne etwas zu tun oder zu vollbringen oder zu leisten, ohne etwas zu erledigen oder zu planen, ohne etwas zu fragen oder zu rechtfertigen oder eine Rechtfertigung zu fordern. Und dass sie dann merken, ist ungewohnt, aber gar nicht schlecht, geht auch mal so. Und dass sie dann den Menschen, die auch gerade nichts tun, freundschaftlich begegnen und sagen, interessant, na dann mach mal weiter so, ist schon okay so, mach mal nichts.
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0: hat jemand etwas über Kinderrechte in der Zukunft gesagt?
1: Bilder wie aus einem Bürgerkrieg kursieren in sozialen Netzwerken. Augenzeugen schildern, die Polizei mache teils Jagd auf Demonstranten. Wir wollen nicht, dass man uns ruhig stellt und uns das Recht zu protestieren nimmt.
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2: Ich habe Angst davor, dass die Erde zu heiß wird und dass alle Leute werden sterben und die Tiere auch und dass das Wasser wird austrocknen.
3: Es wäre eine große Hoffnung, dass die Politik die Wirtschaft dazu zwingen könnte, ihre Verantwortung zu übernehmen, eine große Klimakatastrophe abzuwenden.
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7: Ich fürchte mich vor dem Moment, an dem uns klar wird, dass unser sogenannter Fortschritt nicht mehr war als eine Illusion.
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9: Ich wünsche mir, dass da, wo Krieg ist, kein Krieg mehr ist und da, wo kein Krieg ist, kein Krieg ausbricht.
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11: Die Periode der Heimat ist, wie ich hoffe, daran überwunden zu werden.
12: آها آرزوم اینه که هرچی زودتر این کرونا تموم بشه بتونم بچه هم ببینم نوه هم ببینم در دنیا هیچ جنگی نباشه همه مردم دنیا با هم دیگه مهربون و خوب باشن
13: Die dicke Wampe, die mich derzeit stellvertretend für alle anderen Menschen umarmt, wird dahin schmelzen, sobald die Pandemie wieder vorbei ist.
14: Ich möchte nur eins mit der Julia sein.
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0: Trainingskampf, Extremkonditionen. Ja. Es ist morgens kurz vor 6, nehme ich an.
1: Ich glaube schon 6.
2: Einspielen ist gut.
3: Tricks machen und dann runter. Nicht an der Hand.
4: So, meine Damen und Herren, dann spiel mal bitte den Rhythmus.
5: Ja, der Schlaufe ist wach.